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0: Freilich, den Tobias Schmiecher kenne ich von Kindern. Doch die Söhne, Jennik aus erster Ehe, Waschek aus der zweiten, geben leider beide mir bis heute unbekannt. Das ist richtig. Doch vor einigen Jahren habt ihr ihn versprochen, und das vor mehreren Zeugen, eure Tochter seinen Sohn zu Frau zu geben.
1: Und Sie, für welchen der beiden Söhne werben Sie? Ha,
0: wie, für welchen? Es gibt ja nur einen, und der heißt Waschek. Denn der andere ist ein bunter Hund und ein Taugenichts. 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Und was ist mit diesem Waschek? 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
1: Jawohl.
2: Aber Mann, was redest du? Welche Verpflichtung denn?
0: 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Vor Zeugen unterschrieben von Micha und von Kroschina.

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mit seinem hochlöblichen Publikum kundgetan, dass hier bei dem heutigen Dorffest eine bisher noch nie dagewesene fantastische Komödie zur Aufführung kommt. Auf dem Pferde, auf der Erde, auf dem Sein. Wo vor allem Fräulein Esmeralda Salamanca unerhörte und dabei äußerst riskante Sprünge bietet. Dazu ein wirklich echter Otahana von der Insel Otahidi, 50.000 Meilen von hier entfernt. Er verschluckt einen ganzen Fest. Messer mitsamt den Gabeln. Darauf folgt die allergroßartigste Sensation. Ein amerikanischer Bär wird kommen. Er wird sich dem hochverehrten Publikum mit ganz besonderen Fertigkeiten produzieren und tanzt mit dem Fräulein Esmeralda einen französischen Tanz, der dort heißt Kaka. Dazu laden wir nun das sehr geehrte Publikum. Achtungsvoll und sehr ehrerbietig ein. Doch eine Probe bieten wir den verehrten Gästen sofort. Voilà, fanget an!

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0: und schon ist alles in Ordnung.
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